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1: Nico Santos, Why Don't You Stay? Why Don't You Stay? 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
1: Jennifer Lopez featuring David Guetta. Save Me Tonight.

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0: Platz 1.
2: Sturzfluten haben im Himalaya mindestens 95 Menschen getötet. In Nepal und China suchen Rettungskräfte nach hunderten Vermissten. Die Katastrophe hat ganze Dörfer zerstört.
0: Platz 2.
2: Ein Kleinflugzeug ist in Oberösterreich in den Attersee abgestürzt. Einsatzkräfte haben das Wrack in 140 Metern Tiefe geortet. Die Suche nach den Insassen läuft derzeit auf Hochtouren.
0: Platz 3.
2: Die FPÖ-Jugend weist Vorwürfe über verdeckte Geldflüsse zurück. Der Obmann nennt Berichte über Zahlungen an Rechtsextreme eine Kampagne. Das Kanzleramt lässt nun die Streichung der Förderungen prüfen.
0: Platz 4.
2: Meta einigt sich auf ein

0: Ein Vergleich von 14 Milliarden Euro. US-Bundesstaaten haben dem Konzern mangelnden Schutz von Kindern vorgeworfen. Nun folgen strengere Regeln auf den Online-Plattformen.
1: Platz 5.
0: Schauspieler Tim Curry ist im Alter von 80 Jahren gestorben. Der Darsteller ist durch den Kultfilm Rocky Horror Picture Show weltberühmt geworden. Hollywood trauert um die unvergessene Filmikone.
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3: Schönen guten Morgen mit dem Start zur letzten Hitzewelle in diesem Jahr. Es wird sehr warm, in vielen Regionen heiß heute. Die Temperaturen steigen auf 27 bis 33 Grad. Jetzt in der Früh ist es noch nebelig. Regenschauer und Gewitter bilden sich nur vereinzelt in den Bergen. Sonst gibt es heute viel Sonnenschein. Wir schauen weiter auf die Straßen. Da ist alles ruhig. Gute und sichere Fahrt.
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3: Noch ist es relativ frisch draußen und wir genießen mal die Kühle, bevor es heute richtig heiß wird. Heiß, definitiv, aber die Playlist. Robbie Williams, Ray, Harry Styles, alles mit dabei.
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0: Schönen guten Morgen. Der Sommer, der gibt diese Woche nochmal so richtig Gas. Badehose und Sonnencreme bitte bereitlegen. Heute schon fast überall Sonne. Das Thermometer klettert auf bis zu 33 Grad. Dann morgen, da gibt es den absoluten Hitzegipfel. Heiße 35 Grad sind da im Osten drinnen. Allerdings bringt der Südwind und der Sahara-Staub auch den Himmel sehr, sehr diesig. Am Wochenende, da kühlt es dann wieder leicht ab. Die Temperaturen im Osten bis zu 31 Grad und die Sommergewitter, die ziehen dann am Sonntag durch. Der Wochenstart dann wieder unter der 30-Grad-Marke. Schönen guten Morgen, das ist Michael Patrick Kelly für euch.
1: Michael Patrick Kelly, Run Free.
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0: Italo-Pop vom Feinsten zum Start in den heißen Donnerstagmorgen. Ich bin der Thomas, gleich mit Newswetter und Verkehrsupdates.
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8: Schönen guten Morgen mit dem Start zur letzten Hitzewelle in diesem Jahr. Es wird sehr warm, in vielen Regionen heiß heute. Die Temperaturen steigen auf 27 bis 33 Grad. Jetzt in der Früh ist es noch nebelig, Regenschauer und Gewitter bilden sich nur vereinzelt in den Bergen. Sonst gibt es heute viel Sonnenschein. Wir schauen weiter auf die Straßen. Da ist alles ruhig. Gute und sichere Fahrt.
9: Taylor Swift, Opelite.
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Rock mit All Summer Long. Ja, der Sommer, der geht definitiv in die Verlängerung noch bis zum Wochenende. Temperaturen über die 30 Grad. 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Jetzt hören wir den nächsten Superhit.

Guten Morgen, Donnerstag, der 27. August, 6:04. Gemeinsam geht's in den neuen Arbeitstag. In der Playlist gleich Pink, DNA und Susan Vega, Tom Steiner, großer Hit der 90er, alles mit dabei. Zuvor schauen wir aber ins Nachrichtenstudio. News, Wetter und Verkehrsupdates gibt's gleich.

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14: Platz 1.
15: Meta zahlt Milliarden in den USA. Der Facebook-Konzern hat Streit um Jugendsucht beigelegt. Dafür fließen 16 Milliarden Dollar. Künftig gelten strenge Zeitlimits.
14: Platz 2.
15: Heiße Wüstenluft erreicht Österreich. Der Sahara-Wind bringt große Hitze ins Bundesgebiet. Im Westen steigen die Werte auf 35 Grad. Danach drohen teils kräftige Gewitter.
14: Platz 3.
15: Ex-Kanzler Sebastian Kurz feiert seinen 40. Geburtstag. Der Politiker feiert privat in Niederösterreich. Ibiza nennt er den schwersten Moment. Zudem fordert er ein Aufwachen Europas.
14: Platz 4.
15: Bei der Lottoziehung wartet ein Dreifach-Jackpot. Bei 6 aus 45 hat niemand alle Zahlen getippt. Im Topf liegen nun 3 Millionen Euro. Die nächste Chance folgt am Freitag.
14: Platz 5.
15: Rapid Wien scheidet dramatisch aus dem Europacup aus. Das Team hat eine Führung gegen 10 Schotten verschenkt. Im Elfmeterschießen haben die Hütteldorfer 3-4 verloren. Der Aufstieg ist damit verpasst.
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17: Guten Morgen. Im Moment ist es noch recht frisch draußen, aber heute am Mittag und am Nachmittag erinnert es uns an den Hochsommer von Mitte Juli, August. Es wird ein schwüler und heißer Sommertag. Die Sonne zeigt sich überall von ihrer besten Seite. Ab und zu können ein paar Wolken durchziehen. Über den Bergen können am Nachmittag ein paar Wolken dabei sein. Sonst bleibt es trocken. Die Temperaturen zwischen 27 und 33 Grad, die heißen 33 heute im Osten. Der Blick auf die Straßen um 6:01. Alles ruhig, kommt gut und sicher in den Tag.
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17: Guten Morning, Austria. Schön, dass wir gemeinsam in den Donnerstag den

0: 27. August starten mit dem Geburtstagskind des Tages. Sebastian Kurz feiert einen runden 40 Jahre wieder heute. Wie er auf sein Leben bisher zurückblickt und wie gefeiert wird, alles in der nächsten Viertelstunde für euch. Mit den Hits, die gute Laune machen. Pink mit dabei. Huntrix und das ist Glockenback. Schönen guten Morgen.
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0: einer eurer absoluten Lieblingshits, Handtricks mit Golden, bringt uns in den Donnerstagmorgen mit viel Sonnenschein, mit heißem Wetter und den heißen Hits. Pink mit So What jetzt für euch in der Playlist.
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Was zum Mitsingen. DNA und Susan Vega, Tom Steiner. Schönen guten Morgen heute am Donnerstag, den 27. August. Er war der jüngste Staatssekretär, Außenminister und Bundeskanzler Österreichs. Heute wird er schon 40 Jahre alt. Happy Birthday an Sebastian Kurz. Im großen OE24-Interview zieht er Bilanz über seine Karriere. Eine Rückkehr in die heimische oder europäische Politik schließt er kategorisch aus. Er fühlt sich in der Rolle als Tech- und KI-Unternehmer pudelwohl, gehört ja auch laut Forbes Liste seit diesem Jahr zu den 100 reichsten Österreichern. Mit Europa rechnet er ab. Kurz sagt er, Europa verliert im rasanten Tempo seine Wettbewerbsfähigkeit gegenüber den USA und China. Und gefragt auf seine Kanzlerzeit, sagt er, als größter Erfolg nennt er den Familienbonus und die Steuersenkung und der Bruch der FPÖ-Koalition nach Ibiza, den bedauert er aus heutiger Sicht sehr. Wie wird heute gefeiert? Sein 40er, ganz gemütlich wie jedes Jahr, sagt er, im kleinen Kreis mit der Familie beim Grillen in Niederösterreich. Und ein ganz besonderes Geschenk gab es obendrauf, das hat er sich selber gemacht. Sebastian Kurz hat sich den alten BMW seines Vaters aus dem Jahr 1998 zurückgekauft. Mit dem hat er damals seinen Führerschein gemacht. Dem Sebastian Kurz wünschen wir eine gute Geburtstagsfeier und die macht er heute bei sehr heißem Wetter. Es geht in eine kurze, aber ja, intensive Hitzewelle. Wo es besonders heiß wird, schauen wir uns in einer halben Stunde an. Schönen guten Morgen, es ist 16 nach 6. Oh.

0: The Feeling. Für ein richtig gutes Gefühl zum Start in den Donnerstag sind wir für euch da mit den Superhits. Elton John, I'm Still Standing, gibt's gleich nach Felix.
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0: Milliardendeal bei Meta. Der Konzern zahlt in den USA nach einem Kinderschutzverfahren 16 Milliarden Dollar Schadenersatz. Platz 2. Sahara-Staub bringt Hitze. In Österreich klettern die Temperaturen bald auf heiße 35 Grad. Besonders im Osten wird es sehr heiß. Und Sebastian Kurz feiert 40. Geburtstag. Der Altkanzler feiert sein Jubiläum privat in Niederösterreich.
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0: Schönen Donnerstag heute mit dem Start zur dreitägigen Hitzewelle. Besonders im Osten wird es heiß, die Temperaturen heute schon bis zu 33 Grad. Sonst viel Sonnenschein dabei, in den Bergen können am Nachmittag einige kurze Regenschauer dabei sein.

0: sonst bleibt es heute trocken. Guten Morgen zu euch in die Autos. Es ist eine Minute nach 6:30. B1 Wiener Straße Richtung Wienzeile, Richtung Wien Zentrum zwischen dem Margaretengürtel und der Reinbrechtsdorfer Straße ist ein Unfall passiert. Hier gibt es eine Sperre. Sonst noch alles ruhig im Frühverkehr.
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Schönen guten Morgen. Immer wieder erstaunlich, wenn man da so durch die Straßen geht in der Früh, so zwischen 5 und 6, wie viele Leute da schon sportlich unterwegs sind. Die Jogger, die da schon laufen in der Früh, wenn es noch finster ist, meine größte Hochachtung. Jetzt ist es mittlerweile schon 6.42 Uhr und Sport am Morgen ist auch zu empfehlen jetzt die nächsten Tage, denn untertags, da wird es sehr, sehr heiß. Der Sommer, der dreht noch einmal auf. Der heiße Wüstenwind aus der Sahara, das sogenannte Ghibli, der rollt auf Österreich zu und der bringt uns noch eine kurze Hitzewelle. Heute bis zu 33 Grad, morgen dann im Osten Spitzenwerte mit fast 35 Grad. Also bitte Badewetter wieder, Sonnencreme rausnehmen und durch den mitgebrachten Sahara-Staub wird die Luft aber auch spürbar diesig. Ab morgen Nachmittag ziehen dann einige Gewitter durch, die bringen dann Richtung Wochenende wieder Abkühlung so um die 30 Grad und der Trend für den Start in die Woche. Das Spätsommerwetter, das bleibt uns erhalten. Es bleibt sonnig und warm, aber nicht mehr ganz so heiß. Die Temperaturen dann zum Wochenstart so um die 28 bis 30 Grad. Schönen guten Morgen, es ist 6.43 Uhr. Super Hits und gute Laune habe ich für euch. Sabrina Carpenter mit The Man Child.

Guten Morgen mit Nick Kamen. I promised myself. Mein Versprechen an euch: super Hits und gute Laune. Guten Morgen, es ist gleich 10 Minuten vor 7. Pitbull und Kesha mit Timba ist es.

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0: Steve Miller mit Abracadabra. Schönen guten Morgen um 6 Minuten vor 7. Wir schauen gleich zu euren Top-Klicks.
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6: Platz 1.
7: Der Tech-Konzern Meta zahlt 16 Milliarden Dollar nach einer Suchtklage. Dem Unternehmen ist die Förderung von Social-Media-Sucht bei Jugendlichen vorgeworfen worden. Künftig führt der Konzern verbindliche Zeitlimits und Zugangssperren für Minderjährige ein.
6: Platz 2.
7: Altkanzler Sebastian Kurz feiert seinen 40. Geburtstag im kleinen Kreis. Der ehemalige Regierungschef verbringt den Tag gemeinsam mit seiner Familie beim Grillen im Bundesland Niederösterreich. In einem Interview hat er auf seine Erfolge wie den Familienbonus zurückgeblickt. Als schmerzhaftesten Moment hat er den Ausfall der Regierung nach dem Ibiza-Video genannt.
6: Platz 3.
7: Der US-Geheimdienstchef ist zu Gesprächen nach Moskau in Russland gereist. Der CIA-Leiter hat die Führung im Kreml vor einer militärischen Eskalation gegenüber den Baltikumstaaten gewarnt. Zudem hat er Russland aufgefordert, die finanzielle Hilfe für den Iran herunterzufahren.
6: Platz 4.
7: Beim Lotto 6 aus 45 wartet aktuell ein Dreifach-Jackpot. Bei der kommenden Ziehung geht es um eine Summe von 5 Millionen Euro.
6: Platz 5.
7: Nach dem bitteren Aus im Europacup drohen beim Fußballclub Rapid Wien Spielerverkäufe. Die Wiener haben durch das Scheitern im Elfmeterschießen Einnahmen von rund 7 Millionen Euro verloren. Sportdirektor Markus Katzer will den teuren Kader nun genauer analysieren und Abgänge prüfen.
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9: Die warme Luft, die kommt heute von Afrika Richtung Österreich und 25 Grad hat es jetzt schon in Bregenz um 7 Uhr, sonst 17 Grad in Klagenfurt, 16 in Wien. Heute 33 Grad an Höchstwerten im Osten, viel Sonnenschein ist dabei, es wird heute ein sehr heißer, schwüler Tag. Nur in den Bergen können kurze Regenschauer und Gewitter mit dabei sein. Der Höhepunkt der letzten Hitzewelle des Jahres dann morgen, Temperaturen so um die 35 Grad im Osten. Wir schauen auf die Straßen um gleich eine Minute nach sieben. B1, rechte Windseile Richtung Windzentrum. Zwischen dem Margaretengürtel und der Reinprechtsdorfer Straße ist ein Unfall passiert. Hier gibt es eine Sperre. Und in Niederösterreich auf der A1 hat es auch gekracht. Richtung Deutschland bei St. Valentin gibt es aktuell Behinderungen. Fahrt hier bitte vorsichtig.
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10: Guten Morgen, Austria!
9: Guten Morgen mit der grün-weißen Fußballseele, die blutet wieder mal. Rapid in der Conference League Quali ausgeschieden. Warum diese Pleite völlig unnötig war, das hören wir gleich nach James Blunt, Rod Stewart und Ed Sheeran. Schönen guten Morgen.
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0: 8 nach 7. 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

0: macht super gute Laune. Rod Stewart mit dem Rhythm of My Heart. Thorstein Einarsson ist gleich mit dabei. Große Stimme, großer Song Shackles. Zuerst schauen wir aber zum Fußball in Linz. Da wird weiterhin das Wunder von Linz gefeiert. Und in Wien-Hütteldorf, ja, da ist das Gegenteil. Da ist Katerstimmung bitte. Der SK Rapid hat den Einzug in die Ligaphase der Conference League verpasst und das völlig unnötig. Gegen Heart of Midlothian haben die Wiener schon geführt. Erkan Kara bringt die Hütteldorfer in Führung 1:0. Aber dann haben die noch den späten Ausgleich hinnehmen müssen und dann sind sie im Elfmeterschießen ausgeschieden. Und das gegen nur 10 Schotten. Stürmer Erkan Kara völlig enttäuscht und meint, das ist ein sehr bitterer Moment.
1: Wahrscheinlich der bitterste bis jetzt, aber ja, so ist Fußball. Wir haben uns vorgenommen, dass wir heute weiterkommen. Wir haben alles gegeben, wir haben gekämpft. Wir hätten es uns viel einfacher machen können. Haben es nicht und dann verlierst du im Elfmeterschießen. Es tut mir einfach leid für die Fans, für unsere Fans. Tut mir halt weh in dem Moment gerade. Sonntag geht es weiter und wir müssen uns jetzt auf die Liga konzentrieren, auf den Cup konzentrieren. Und leider können wir es nicht mehr rückgängig machen.
0: Eine Riesenenttäuschung für Rapid und pure Euphorie beim LASK. Bitte heute ab 18 Uhr, da wird es ganz spannend. Auslosung in Monaco, da erfahren die Athletiker, welche 8 europäischen Giganten da in der Champions League warten. Vielleicht gibt es ja Real Madrid oder Bayern dann in Linz, das wäre schon ein Traum. Und passend dazu wollen wir fragen, nach dem Wunder von Linz, glaubt ihr, kann der LASK auch in der Champions League überzeugen? Das ist unsere Frage des Tages an euch. Und immerhin bitte 65% sagen, ja, der LASK, da wird da auch was bewegen in der Champions League. 35% glauben, na, die europäischen Giganten doch eine Nummer zu groß. Eure Meinung ist gefragt. Klickt rein, mitvoten auf OE24 Radio AC. Was haben wir noch vor in dieser Stunde? Wir schicken euch ins Finale für unseren Traumurlaub. Alle Infos gibt's auch online.

0: Genau so machen wir weiter zum Start in den Donnerstag. Mit viel guter Laune. Lange nicht mit dabei gewesen in der Playlist. Riesenhit Billy Joel, River of Dreams. Und der Top-Hit, der kommt gleich von Harry Styles. Harry Styles mit dabei und in den Top-Klicks erfahren wir gleich, wer heute einen runden Geburtstag feiert.
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12: Auf der 3 in dieser Stunde. Der CIA-Chef warnt in Moskau. Der US-Geheimdienstchef hat vor Ort deutliche Warnungen an die russische Führung gerichtet. Platz 2. Rapid verpasst Europacup-Aufstieg. Nach dem bitteren Elfer-Krimi könnte es jetzt Notverkäufe im Rapid-Kader geben. Und Platz 1. Sebastian Kurz feiert seinen 40er heute. Der Altkanzler begeht sein Jubiläum im engsten Familienkreis in Niederösterreich.
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12: Wir starten heute zur letzten Mini-Hitzewelle. 3 Tage dauert die. Der Höhepunkt der Morgen mit bis zu 8.

0: 36 Grad, aber auch heute sehr heiß und schwül. 27 bis 33, die 33 Grad erwarten wir heute im Osten. Sonst viel Sonnenschein, nur in den Bergen können kurze Regenschauer mit dabei sein. Wir schauen auf die Straßen um 7.32 Uhr. Bitte Vorsicht, A9 Richtung Slowenien. Vor dem Plabutsch-Tunnel gibt es Behinderungen. Hier sind Tiere auf der Fahrbahn. Sonst sind uns keine Störungen gemeldet worden. Gute und sichere Fahrt hinein in den Tag.
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1: Harry Styles, American Girls. American Girls.

American Girls geht zu einer amerikanischen Legende mit einem großen Song. Lange nicht dabei gewesen in der Playlist. Billy Joel, River of Dreams. Guten Morgen, es ist 7.38 Uhr.

0: Die Black Eyed Peas mit I Got a Feeling. Ich habe das Gefühl, das wird ein tolles Wochenfinale morgen dann am Freitag. Zum letzten Mal in diesem Sommer hebt ab der ETI-Urlaubsflieger. Es geht an den Traumstrand in eines von drei Luxusresorts an die Makati Bay. Wir haben die letzten Finaltickets für euch noch und wir probieren es mal bei der Karin aus dem 9. Bezirk in Wien. Wenn sie sagt, sie hört OE24, ist sie im Finale.
1: Hallo?
0: Hallo, ich habe eine Frage. Welchen Radiosender hörst du?
1: OE24.
0: Hallo Karin, hier ist der Thomas von OE24. Richtige Antwort. Servus.
1: Hallo.
0: Karin, warst du am Meer in diesem Sommer?
1: Nein, noch nicht.
0: Du hast dich angemeldet für unseren Ägyptenurlaub und du bist auf alle Fälle im Finale morgen. Gratuliere dir.
1: Danke, super. Freue ich mich sehr.
0: Warum soll es Ägypten sein?
1: Es ist einfach traumhaft schön dort. Das Schnorcheln ist einfach ja, das Schönste, was es gibt.
0: Das heißt, du sprichst aus Erfahrung, ne?
1: Genau.
0: Also ich kenne auch keinen anderen Urlaubsort, wo man direkt, was weiß ich, 20 Meter vom Hotelstrand rausgeht und diese Korallen und Unterwasserwelt bewundern kann. Das ist schon beeindruckend.
1: Ja, das stimmt, ja.
0: Karin, vielleicht höre ich einen Jubelschrei morgen von dir. Ich drücke dir die Daumen, dass der Zufallsgenerator dich auswählt.
1: Danke, ich freue mich schon.
0: Was gehst du an jetzt noch?
1: Ich bin schon im Büro arbeiten.
0: Wunderbar, erfolgreichen Arbeitstag wünsche ich dir. Danke fürs OE24 hören. Ciao.
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0: Guten Morgen, um 7:07, Chris Rea, I can hear your heartbeat. Ja, der Herzschlag wird heute um 18 Uhr deutlich nach oben gehen für alle Spieler und Fans vom LASK Champions League Auslosung. Wer die potenziellen Gegner sein könnten, besprechen wir in der nächsten Stunde. Gleich gibt's News, Wetter und Verkehrsupdates in genau 7 Minuten, da ist es 8 Uhr.
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6: Platz 1.
7: Meta zahlt Milliarden im Streit um die Online-Sucht. Der Medienkonzern wendet eine US-Klage ab. Dafür fließen 16 Milliarden Dollar. Auch neue Zeitlimits für Jugendliche folgen.
6: Platz 2.
7: Neue Vorwürfe belasten die Parteijugend der FPÖ. Medien berichten über Kontakte zu den Identitären. Es sollen auch direkte Fördergelder geflossen sein. Die FPÖ weist die Vorwürfe zurück.
6: Platz 3.
7: Sebastian Kurz feiert seinen 40. Geburtstag. Der ehemalige Kanzler verbringt den Tag bei seiner Familie in Niederösterreich. Er blickt auf seine Erfolge in der Politik zurück.
6: Platz 4.
7: Rapid Wien drohen nach dem Europacup aus Abgänge. Die Grün-Weißen scheiterten im Elfmeterschießen. Dadurch entgehen dem Club 7 Millionen Euro. Nun wird der gesamte Kader verkleinert.
6: Platz 5.
7: Aus der Sahara zieht eine große Hitzewelle nach Österreich. Ein heißer Wüstenwind sorgt für extrem hohe Temperaturen. Stellenweise sind im Westen bis zu 35 Grad möglich.
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8: Schauen wir gleich auf die aktuellen Temperaturen. 20 Grad in Bregenz, 15 sind es in Salzburg, da ziehen jetzt ein paar Wolken durch, 18 Grad in Wien, 17 Grad in Eisenstadt. Besonders im Osten wird es heute sehr heiß, bis zu 33 Grad, Höhepunkt der letzten kurzen Hitzewelle des Jahres, dann morgen im Osten bis zu 35 Grad. Viel Sonne heute dabei, es bleibt trocken, außer im Bergland, da können kurze gewittrige Regenschauer durchziehen. Wir schauen auf die Straßen um 8:01 und wir sehen, alles ruhig noch im Frühverkehr. Kommt gut in den Donnerstag.
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8: Guten Morgen, Austria! Guten Morgen wünsche ich euch mit einer blutenden grün-weißen Seele. Bitte der Rapid Wien, gestern völlig unnötig ausgeschieden, in der Conference League im Elfmeterschießen gescheitert. Und wir feiern auf der anderen Seite aber die Heroes aus Linz. Nach dem Wunder gibt es heute ab 18 Uhr die Auslosung zur Champions League, auf welche Kracher die Linzer da treffen könnten. Sprechen wir in einer Viertelstunde drüber. Schönen guten Morgen.
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Heiße Beats an einem heißen Donnerstag. Bibi Rexha und Faithless. New Religion. Super Hits und gute Laune. Ich wünsche euch einen guten Start. Wir sind euer Begleiter in den Donnerstag. Es ist 7 Minuten nach 8 und es ist Maroon 5.

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0: Sheryl Crow, All I Wanna Do. Einen schönen Donnerstagvormittag wünscht Thomas Kleuber. Wie geht's euch heute? Ich hoffe, euch geht's gut. Also bei den Fußballfans könnte die Gefühlslage nicht unterschiedlicher sein. In Linz bitte absolute Party-Ekstase, zum ersten Mal in der Geschichte mit dabei in der Champions League. Und in Wien-Hütteldorf, ja, Katerstimmung bitte. Der SK Rapid hat den Einzug in die Ligaphase der Conference League verspielt. Ja, eigentlich muss man sagen, verkackt. Gegen Hardhof mit Lothian haben die Wiener durch einen Treffer von Erkan Karalang mit 1:0 geführt. Aber dann ist nichts mehr passiert in Grün-Weiß. Später Ausgleich. Und dann im Elfmeterschießen sind die Hütteldorfer ausgeschieden und das gegen nur 10 Schotten. Ganz, ganz bitter. Gefeiert wird natürlich in Linz und da wird es heute am Abend ganz, ganz spannend. Um 18 Uhr, da gibt es in Monaco die Auslosung zur Fußball-Champions League und wir stellen uns mal vor, Mannschaften wie Real Madrid, Bayern München oder Paris Saint-Germain in Linz. Also der LASK-Kapitän Sascha Horvat, der hat schon angekündigt, die Linzer wollen nicht nur mitspielen, die haben richtig was vor. Und genau das ist auch unsere Frage des Tages an euch. Kann der LASK, glaubt ihr, auch in der Champions League überzeugen? 65% sind Optimisten und sagen, ja, der LASK, der wird da überraschen. 35% meinen, naja, die Königsklasse ist doch zu stark. Heute um 18 Uhr kennen wir die 8 Gegner. Und mindestens 8-mal muss dann der Didi Kübauer noch seinen neuen Anzug anziehen. Der hat ihm nämlich in den letzten Spielen immer Glück gebracht. Einen schönen guten Morgen wünsche ich euch. Es ist 8:45. Super Hits und gute Laune zum Start in den Tag.
1: Kato, turn the lights off.
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1: Guten Morgen, es ist 8:30.
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Nick Kershaw, I won't let the sun go down on me. Bei uns geht die Sonne gerade auf und die erstrahlt heute sehr heiß. Wo es heute am heißesten wird? News, Wetter und Verkehrsupdates gibt's gleich. Außerdem die große Gewinnchance. Wir haben die letzten Tickets fürs große Urlaubsfinale. Morgen, der ETI-Flieger schickt euch zum letzten Mal in diesem Sommer auf Traumurlaub nach Ägypten. Und die Superhits kommen von Leonie und Joel Corey. Head and Heart. Ich wünsche euch einen

0: herzlichen Donnerstagmorgen. Es ist 8:45.
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0: Milliardendeal bei US-Konzern Meta. Das Unternehmen zahlt nach einer Einigung 16 Milliarden Dollar und setzt neue Zeitlimits zum Jugendschutz. Platz 2, schwere Vorwürfe gegen die FPÖ-Jugend. In Wien dementiert die Partei angebliche Fördergelder an die rechtsextremen Identitären. Und der Top-Click, Sahara-Hitze rollt auf Österreich zu. Ein heißer Wüstenwind bringt vor allem im Westen Spitzenwerte von bis zu 35 Grad.
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0: Heute erwartet uns ein richtig heißer und schwüler Sommertag. Die Sonne, die zeigt sich fast überall vom strahlend blauen Himmel. Ab und zu ziehen Wolken durch. Im Bergland können kurze gewittrige Regenschauer dabei sein. Das Besondere heute, der Sahara-Staub, der durchzieht, der kann den Himmel stellenweise etwas diesig machen. Die Temperaturen heute 27 bis 33 Grad. Morgen dann der Höhepunkt der kurzen Hitzewelle, Höchstwerte um die 35 Grad. Guten Morgen zu euch in die Autos um 8.31 Uhr. Wir schauen zu den Hauptverbindungen. Alles ruhig, gute und sichere Fahrt.
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4: Leonie, don't worry,

Wenn eure Teenager zu Hause wieder mal stundenlang auf das Smartphone starren und nicht mehr ansprechbar sind, sagt ihnen liebe Grüße von Mark Zuckerberg. Ja, der Meta-Chef muss nämlich sehr tief in die Tasche greifen. 16,7 Milliarden Dollar zahlt der Facebook- und Instagram-Chef in den USA. Der Vorwurf, Meta habe Kinder und Jugendlichen mit in Apps bewusst süchtig gemacht. Ja, also Mark Zuckerberg muss jetzt Milliarden zahlen und der Konzern rüstet jetzt auch mächtig auf. Auf Instagram und Facebook soll es bald strikte Zeitlimits geben und auch eine nächtliche Sperre von Mitternacht bis 6 Uhr früh. Na, Schuldeingeständnis gibt es offiziell keins, aber eins ist klar, der Ton für die Social-Media-Zukunft unserer Kids, der wird ab sofort deutlich strenger. Und im Herbst, da soll es ja auch in Österreich ein Social-Media-Verbot für unter 14-Jährige in Österreich geben. Schönen guten Morgen wünsche ich euch. Es ist genau 8.42 Uhr. Damit ihr motiviert und gut in den Tag kommt, gibt's die Superhits jetzt ganz neu. Hier ist Katy Perry.

0: UE24 hier. Wir sind euer musikalischer Begleiter in den Donnerstag. Thomas Kläuber wünscht euch guten Morgen. Es ist 10 Minuten vor 9.
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13: Platz 1.
14: Der Tech-Konzern Meta zahlt 16 Milliarden Dollar nach einer Suchtklage. Dem Unternehmen ist die Förderung von Social-Media-Sucht bei Jugendlichen vorgeworfen worden. Künftig führt der Konzern verbindliche Zeitlimits und Zugangssperren für Minderjährige ein.
13: Platz 2.
14: Altkanzler Sebastian Kurz feiert seinen 40. Geburtstag im kleinen Kreis. Der ehemalige Regierungschef verbringt den Tag gemeinsam mit seiner Familie beim Grillen im Bundesland Niederösterreich. In einem Interview hat er auf seine Erfolge wie den Familienbonus zurückgeblickt. Als schmerzhaftesten Moment hat er den Ausfall der Regierung nach dem Ibiza-Video genannt.
13: Platz 3.
14: Der US-Geheimdienstchef ist zu Gesprächen nach Moskau in Russland gereist. Der CIA-Leiter hat die Führung im Kreml vor einer militärischen Eskalation gegenüber den Baltikumstaaten gewarnt. Zudem hat er Russland aufgefordert, die finanzielle Hilfe für den Iran herunterzufahren.
13: Platz 4.
14: Beim Lotto 6 aus 45 wartet aktuell ein Dreifach-Jackpot. Bei der kommenden Ziehung geht es um eine Summe von 5 Millionen Euro.
13: Platz 5.
14: Nach dem bitteren Aus im Europacup drohen beim Fußballclub Rapid Wien Spielerverkäufe. Die Wiener haben durch das Scheitern im Elfmeterschießen Einnahmen von rund 7 Millionen Euro verloren. Sportdirektor Markus Katzer will den teuren Kader nun genauer analysieren und Abgänge prüfen.
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16: Der Spätsommer startet in die letzte kurze Hitzewelle des Jahres. Es wird schwül und heiß heute, Höchstwerte bis zu 33 Grad. Viel Sonne dabei, in den Bergen können ein paar gewittrige Regenwolken dabei sein. Sonst bleibt es aber heute trocken bei teilweise strahlendem Sonnenschein. Wir schauen uns die Verzögerungen an auf den Straßen. Eine gibt es in Wien auf der Westeinfahrt Richtung Zentrum. Da dauert es 15 Minuten länger bei der Braunschweiggasse. Steiermark B117 Buchauer Straße in beiden Richtungen. Hier wird gebaut. Hier gibt es eine Sperre bis 15 Uhr. Und in Salzburg auf der Gasteiner Straße in beiden Richtungen zwischen Dorfgastein und dem Klammtunnel steht ein defektes Fahrzeug. Hier gibt es eine Sperre.
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16: Schönen Donnerstag. Wir bereiten uns vor auf die kurze, aber intensive Hitzewelle. Heute wird es ziemlich schwül, bis zu 33 Grad. 23 Grad hat es jetzt schon im Osten. Also Sonnencreme und Kapperl vorbereiten. Jetzt geht's mal hinein in den Vormittag mit Mika, Felix Sehn und das ist The Weeknd. Ich bin der Thomas.
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0: 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Felix Jähn, Cry.
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0: Schönen Vormittag, das sind eure Top-Infos.
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0: Nach einem gewaltigen Gletscherabbruch im Hochgebirge von Nepal und Tibet ist die Zahl der Todesopfer auf mindestens 165 gestiegen. Mehr als 1300 Menschen gelten noch als vermisst, darunter auch zahlreiche ausländische Touristen. Helfer suchen unter extrem schwierigen Bedingungen nach den Überlebenden.
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5: Top geklickt. Sebastian Kurz wird 40. Der Altkanzler feiert seinen Geburtstag privat im Kreis der Familie in Niederösterreich. Platz 2. Taxiwucher nach Rapid-Match. Nach der Partie drohen Fahrer wegen illegaler Fixpreise saftige Strafen. Und Platz 1. Trauer um Buckelwal Timmy. Eine neue DNA-Analyse hat den Tod des zuvor geretteten Meeressäugers nun bestätigt.
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5: Heute erwartet uns ein richtig heißer und schwüler Sommertag. Die Sonne, die zeigt sich fast überall vom strahlend blauen Himmel. Ab und zu ziehen Wolken durch. Im Bergland können kurze gewittrige Regenschauer dabei sein. Das Besondere heute, der Sahara-Staub, der durchzieht, der kann den Himmel stellenweise etwas diesig machen. Die Temperaturen heute 27 bis 33 Grad. Morgen dann der Höhepunkt der kurzen Hitzewelle, Höchstwerte um die 35 Grad. Wir schauen uns die Verzögerungen an auf den Straßen. Eine gibt es in Wien auf der Westeinfahrt Richtung Zentrum. Da dauert es 15 Minuten länger bei der Braunschweiggasse. Steiermark B117 Buchauerstraße in beiden Richtungen. Hier wird gebaut. Hier gibt es eine Sperre bis 15 Uhr. Und in Salzburg auf der Gasteinerstraße in beiden Richtungen zwischen Dorfgastein und dem Klammtunnel steht ein defektes Fahrzeug. Hier gibt es eine Sperre.
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8: Jennifer Lopez featuring David Guetta. Save me tonight.

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Aloy mit Red Eyes. Ich hoffe, ihr seid schon fit und munter, habt keine roten Augen mehr. Hey, es ist immerhin schon 9:45. Aufpassen, dass die Haut heute nicht rot wird. Die Sonne, die gibt heute nochmal kräftig Gas. Also Sonnencreme und Sommerkapperl bereithalten. Und

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10: Platz 1.
11: Meta zahlt Milliarden im Streit um die Online-Sucht. Der Medienkonzern wendet eine US-Klage ab. Dafür fließen 16 Milliarden Dollar. Auch neue Zeitlimits für Jugendliche folgen.
10: Platz 2.
11: Neue Vorwürfe belasten die Parteijugend der FPÖ. Medien berichten über Kontakte zu den Identitären. Es sollen auch direkte Fördergelder geflossen sein. Die FPÖ weist die Vorwürfe zurück.
10: Platz 3.
11: Sebastian Kurz feiert seinen 40. Geburtstag. Der ehemalige Kanzler verbringt den Tag bei seiner Familie in Niederösterreich. Er blickt auf seine Erfolge in der Politik zurück.
10: Platz 4.
11: Rapid Wien drohen nach dem Europacup aus Abgänge. Die Grün-Weißen scheiterten im Elfmeterschießen. Dadurch entgehen dem Club 7 Millionen Euro. Nun wird der gesamte Kader verkleinert.
10: Platz 5.
11: Aus der Sahara zieht eine große Hitzewelle nach Österreich. Ein heißer Wüstenwind sorgt für extrem hohe Temperaturen. Stellenweise sind im Westen bis zu 35 Grad möglich.
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13: Der Spätsommer startet in die letzte kurze Hitzewelle des Jahres. Es wird schwül und heiß heute, Höchstwerte bis zu 33 Grad. Viel Sonne dabei, in den Bergen können ein paar gewittrige Regenwolken dabei sein. Sonst bleibt es aber heute trocken bei teilweise strahlendem Sonnenschein. Wir schauen uns die Verzögerungen an auf den Straßen. Eine gibt es in Wien auf der Westeinfahrt Richtung Zentrum, da dauert es 15 Minuten länger bei der Braunschweiggasse. Steiermark B117 Buchauerstraße in beiden Richtungen, hier wird gebaut. Hier gibt es eine Sperre bis 15 Uhr. Und in Salzburg auf der Gasteinerstraße in beiden Richtungen zwischen Dorfgastein und dem Klammtunnel steht ein defektes Fahrzeug. Hier gibt es eine Sperre.
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13: Die gibt's von Robbie Williams. Kygo ist mit dabei und ich hab Shawn Mendes, When You're Gone. Im Studio Thomas Kläuber, schönen Vormittag.
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8: CIA-Chef warnt Moskau. Der US-Geheimdienstchef hat Russland vor Angriffen auf die NATO gewarnt. Platz 2. Über 1300 Vermisste nach Sturzflug. Nach schweren Fluten suchen Helfer in Nepal nach hunderten Menschen. Und Platz 1. DNA-Test bestätigt Tod von Buckelwal. Eine Analyse hat das Verenden des Tieres Timmy nun zweifelsfrei bewiesen.
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8: Heute erwartet uns ein richtig heißer und schwüler Sommertag. Die Sonne, die zeigt sich fast überall vom strahlend blauen Himmel. Ab und zu ziehen Wolken durch. Im Bergland können kurze gewittrige Regenschauer dabei sein. Das Besondere heute, der Sahara-Staub, der durchzieht, der kann den Himmel stellenweise etwas diesig machen. Die Temperaturen heute 27 bis 33 Grad. Morgen dann der Höhepunkt der kurzen Hitzewelle, Höchstwerte um die 35 Grad. Schönen Vormittag mit eurem Verkehrsupdate. Auf der Katschberger Straße in beiden Richtungen zwischen der B320 und Altenmarkt im Pongau hat es einen Unfall gegeben. Hier gibt es Verzögerungen. Und A12 Richtung Arlberg zwischen Innsbruck-Ammers und Innsbruck-Mitte. Hier gibt es Stau. Auch hier hat es einen Unfall mit mehreren Fahrzeugen gegeben.
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0: Es geht um die letzten Finaltickets für den Traumurlaub diese Woche. Der Ferienflieger mit ETI nach Ägypten steht für euch bereit. Und ich hoffe, der Gerald aus Nussdorf holt sich jetzt eines der letzten Finaltickets in dieser Woche. Ja. Servus Gerald, welchen Radiosender hörst du?
1: UE24.
0: Richtige Antwort. Hier ist der Thomas aus dem UE24-Studio. Schönen Vormittag, Gerald.
1: Ja, danke schön.
0: Gerald, wie geht's das an den Tag heute?
1: Ja, heute noch ein wenig arbeiten und dann fahren wir auf die Kapfernmesse in Norddeutschland, auf die Agrarmesse.
0: Was gibt's dort zum Anschauen? Neue Traktoren?
1: Landmaschinen, die Landmaschinenmechaniker.
0: Und du bist vielleicht auch bald ein Traumurlauber, du bist dabei im Urlaubsfinale morgen.
1: Ja, super.
0: Sehr schön. Warum möchtest du nach Ägypten?
1: Ja, sicher mal schön zum Anschauen.
0: Drück die Daumen, vielleicht hören wir uns morgen. Schönen Tag wünsche ich dir. Das nächste Finalticket gibt es dann um 12 Uhr bei der FINA. Auch ihr könnt euch natürlich gleich anmelden. Online auf OE24 Radio.at.
2: Summer Home Wrecker.

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4: Platz 1.
5: Der Tech-Konzern Meta zahlt 16 Milliarden Dollar nach einer Suchtklage. Dem Unternehmen ist die Förderung von Social-Media-Sucht bei Jugendlichen vorgeworfen worden. Künftig führt der Konzern verbindliche Zeitlimits und Zugangssperren für Minderjährige ein.
4: Platz 2.
5: Altkanzler Sebastian Kurz feiert seinen 40. Geburtstag im kleinen Kreis. Der ehemalige Regierungschef verbringt den Tag gemeinsam mit seiner Familie beim Grillen im Bundesland Niederösterreich. In einem Interview hat er auf seine Erfolge wie den Familienbonus zurückgeblickt. Als schmerzhaftesten Moment hat er den Ausfall der Regierung nach dem Ibiza-Video genannt.
4: Platz 3.
5: Der US-Geheimdienstchef ist zu Gesprächen nach Moskau in Russland gereist. Der CIA-Leiter hat die Führung im Kreml vor einer militärischen Eskalation gegenüber den Baltikumstaaten gewarnt. Zudem hat er Russland aufgefordert, die finanzielle Hilfe für den Iran herunterzufahren.
4: Platz 4.
5: Beim Lotto 6 aus 45 wartet aktuell ein Dreifach-Jackpot. Bei der kommenden Ziehung geht es um eine Summe von 5 Millionen Euro.
4: Platz 5.
5: Nach dem bitteren Aus im Europacup drohen beim Fußballclub Rapid Wien Spielerverkäufe. Die Wiener haben durch das Scheitern im Elfmeterschießen Einnahmen von rund 7 Millionen Euro verloren. Sportdirektor Markus Katzer will den teuren Kader nun genauer analysieren und Abgänge prüfen.
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6: Der Spätsommer startet in die letzte kurze Hitzewelle des Jahres. Es wird schwül und heiß heute, Höchstwerte bis zu 33 Grad. Viel Sonne dabei, in den Bergen können ein paar gewitterige Regenwolken dabei sein. Sonst bleibt es aber heute trocken bei teilweise strahlendem Sonnenschein. Schönen Vormittag mit eurem Verkehrsupdate auf der Katschberger Straße in beiden Richtungen zwischen der B320 und Altenmarkt. Im Pongau hat es einen Unfall gegeben, hier gibt es Verzögerungen. Und A12 Richtung Arlberg zwischen Innsbruck-Ammers und Innsbruck-Mitte, hier gibt es Stau, auch hier hat es einen Unfall mit mehreren Fahrzeugen gegeben.
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6: Heute heißt es noch einmal den Hochsommer genießen. Viel Sonnenschein, Temperaturen über die 30 Grad und viele Super Hits. Die gibt's hier bei mir.
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musikalische Rhythmen von Jerry Halliwell. Was ist mit dabei in der Playlist? Rockige Sounds von Bon Jovi gibt's noch in dieser Stunde. Auch die 80er mit dabei, Mitch Ure, und das ist Felix Sehn. Hot to touch. Heiß wird's auch heute, bis zu 33 Grad. Sonne genießen.

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1: Top geklickt, Sebastian Kurz wird 40. Der Altkanzler feiert seinen Geburtstag privat im Kreis der Familie in Niederösterreich. Platz 2, Taxi-Wucher nach Rapid-Match. Nach der Partie drohen Fahrer wegen illegaler Fixpreise saftige Strafen. Und Platz 1, Trauer um Buckelwald Timmy. Eine neue DNA-Analyse hat den Tod des zuvor geretteten Meeressäugers nun bestätigt.
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1: Heute erwartet uns ein richtig heißer und schwüler Sommertag. Die Sonne, die zeigt sich fast überall vom strahlend blauen Himmel. Ab und zu ziehen Wolken durch. Im Bergland können kurze gewittrige Regenschauer dabei sein. Das Besondere heute, der Sahara-Staub, der durchzieht, der kann den Himmel stellenweise etwas diesig machen. Die Temperaturen heute 27 bis 33 Grad. Morgen dann der Höhepunkt der kurzen Hitzewelle, Höchstwerte um die 35 Grad. Schönen Vormittag mit eurem Verkehrsupdate. Auf der Katschberger Straße in beiden Richtungen zwischen der B320 und Altenmarkt im Pongau hat es einen Unfall gegeben. Hier gibt es Verzögerungen. Und A12 Richtung Arlberg zwischen Innsbruck-Ammers und Innsbruck-Mitte. Hier gibt es Stau. Auch hier hat es einen Unfall mit mehreren Fahrzeugen gegeben.
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Ein Fußballwunder ist wahr geworden, nämlich in Linz, bitte, nach dem unfassbaren 5:1 Triumph gegen Celtic Glasgow. Die Linzer zum ersten Mal in der Fußball Champions League. Und da wird es heute so richtig spannend. Um 18 Uhr gibt es nämlich die große Auslosung in Monaco. Und da warten echte Kaliber. Wir stellen uns mal vor, Vereine wie Real Madrid, Bayern München oder Paris Saint-Germain in Linz. Der LASK-Kapitän Sascha Horvath, der hat schon angekündigt, ja, die Linzer wollen mitspielen. Die haben richtig was vor. Und das ist auch unsere Frage des Tages an euch. Glaubt ihr, kann der LASK auch in der Champions League überzeugen? Und da gibt es Optimismus bei euch. 66% meinen ja. Der LASK wird auch in der Königsklasse was reißen. 34% meinen, Champions League doch eine Nummer zu stark. Die Gegner kennen wir heute um 18 Uhr. Und den nächsten Superhit, den gibt es jetzt schon für euch. Hier ist Olivia Dean, Man I Need.

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7: Platz 1.
1: In Wien hat ein Mordprozess begonnen. Der Angeklagte steht wegen der Tötung seiner Ex-Freundin vor Gericht. Der 33-jährige Mann hat die Tat bereits gestanden. Er sitzt in Haft.
7: Platz 2.
1: In Sachsen-Anhalt zeigt eine Umfrage Rekordwerte. Die AfD kommt in Deutschland auf 42%. Die CDU liegt mit 22% weit.

0: dahinter. Es droht eine schwere Krise.
1: Platz 3.
0: Ein Kleinflugzeug ist in den Attersee gestürzt. Einsatzkräfte haben die Trümmer in Oberösterreich geortet. Im Wrack wurden 2 Leichen entdeckt. Die genaue Ursache für den Absturz ist unklar.
1: Platz 4.
0: Andreas Gabalier veröffentlicht ein neues Album. Der Musiker widmet ein Lied dem verstorbenen Dietrich Mateschitz. Zudem sind 2 Duette auf der Platte enthalten. Eine Tournee folgt.
1: Platz 5.
0: Im Wiener Prater sorgen 2 Blutbrunnen für Aufsehen. Das rote Wasser steht vor einer Geisterbahn im Kinderbereich. Es handelt sich dabei um gefärbtes Wasser.
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4: Mahlzeit, wir starten mit strahlendem Sonnenschein und sommerlicher Wärme in den Mittag. Ein paar Wolkenfelder ziehen durch und im Westen, da spüren wir bereits den Föhn. Der bringt auch etwas Sahara-Staub mit sich, der den Himmel stellenweise leicht milchig erscheinen lässt. Von Oberösterreich bis ins Nordburgenland frischt ein lebhafter Wind auf. Die Temperaturen, die klettern heute auf heiße 27 bis 33 Grad. Ein kurzer Blick auf den morgigen Freitag, da legt die Hitze dann noch einen Gang zu. Uns erwarten schweißtreibende 29 bis 36 Grad. In Wien verlangsamt ein Unfall die Fahrt auf der Nordbrücke stadteinwärts. Ist die Brücke hier im gesamten Verlauf gesperrt? Ihr braucht hier bis zu 20 Minuten länger. Ausweichen könnt ihr über die Brigittenauer Brücke, aber auch dort staute sich stadteinwärts wegen Bauarbeiten um bis zu 10 Minuten. In Niederösterreich steht ihr auf der A2 Südautobahn Richtung Wien zwischen dem Knoten Wiener Neustadt und Wiener Neustadt West. Ein defektes Fahrzeug auf dem baulich getrennten rechten Fahrstreifen. Hier hat sich Stau gebildet. In Oberösterreich hier verliert sie auf der B1 Wiener Straße Richtung Linz zwischen Gunskirchen und der Anschlussstelle Wels-West im Baustellenbereich bis zu 10 Minuten. Und in der Steiermark, hier ist die B117 Buchauer Straße zwischen St. Gallen und Altenmarkt wegen Bauarbeiten in beiden Richtungen noch bis 15 Uhr gesperrt.
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4: Mahlzeit Österreich, ja, schöne Mittagszeit. Wir haben einiges vor. Einerseits werfen wir einen Blick auf die aktuellen OE24 Society News und in dieser Stunde gibt's bereits die nächste Chance auf ein Wochenfinal-Ticket. Am besten jetzt mitspielen auf oe24radio.at.
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hier ganz besondere Musik von Andreas Gabalier und eine emotionale Erinnerung an Dietrich Mateschitz. Morgen am Freitag bringt der Volks-Rock'n'Roller sein neues Unplugged-Album Handwerk heraus, 10 Jahre nach seinem ersten Unplugged-Debüt. Den allerletzten Song widmet hier Andreas Gabalier seinem verstorbenen Freund und großen Gönner Dietrich Mateschitz. Neben diesen emotionalen Tributes erwarten

euch auf dem Album auch zwei spannende Duette. Eines mit ESC-Legende Johnny Logan und eines mit Italo-Popstar Pietro Basile. Alle Details zur neuen Scheibe und zur anstehenden Jubiläumstour lest ihr online auf oe24.at. Und jetzt genießen wir ein Duett von Shawn Mendes und Camila Cabello mit Señorita.

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7: Dürre bedroht Pommesernte in Belgien. Wegen kleiner Knollen warnen Landwirte vor Engpässen und Teuerungen. Außerdem, FPÖ muss Babler-Strafe zahlen. Das Wiener Gericht hat eine 5.000-Euro-Strafe wegen übler Nachrede bestätigt. Und derzeit top geklickt, Geständnis im Mordprozess Jennifer S. Am Landesgericht Wien hat der Angeklagte die Tötung seiner Ex-Freundin zugegeben.
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7: Das Wetter am Donnerstagmittag auf OE24. Mahlzeit, viel Sonne, lebhafter Wind im Osten und Föhn im Westen. Bei heißen 27 bis 33 Grad. In der Steiermark bleibt die B117 Buchauerstraße zwischen St. Gallen und Altenmarkt wegen Bauarbeiten in beiden Richtungen noch bis 15 Uhr gesperrt. Und vor der Heimreise aus Slowenien nach Kärnten vor dem Karawankentunnel auf der A2 Richtung Österreich läuft aktuell Blockabfertigung mit bis zu 15 Minuten Zeitverlust.
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0: Schöne Mittagszeit Österreich. Ja, ich habe jetzt ein Wochenfinalticket für das morgige große Finale bei unserem ET-Reisegewinnspiel. Auch angemeldet hat sich der Martin aus Oberösterreich. Da eine große Chance jetzt, in den Lostopf zu kommen. So, Martin, abheben, bitte. Au. Das ist natürlich bitter. Das bedeutet, am späteren Nachmittag, da gibt es natürlich die Chance noch auf ein Wochenfinal-Ticket für das Finale morgen. Es geht ja immerhin um einen All-Inclusive-Traumurlaub für zwei nach Ägypten von ETI. Alle Infos dazu gibt's auf unserer Homepage oe24radio.at.
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10: Platz 1.
11: In Wien steht ein Mann wegen Mordes vor Gericht. Der 33-jährige Angeklagte hat das Gewaltdelikt bereits gestanden. Er hat seine Ex-Freundin erwürgt. Die Justiz verhandelt die Tat nun.
10: Platz 2.
11: Ein Flugzeug ist in den Attersee in Oberösterreich gestürzt. In 160 Metern Tiefe wurden zwei Tote im Cockpit entdeckt. Einsatzkräfte planen die schwierige Bergung des Wracks.
10: Platz 3.
11: In Russland ist ein Offizier bei einer Autoexplosion getötet worden. Seine Ehefrau überlebt den Anschlag verletzt. Gleichzeitig melden Behörden neue schwere Luftangriffe in der Ukraine.
10: Platz 4.

0: Sachsen-Anhalt in Deutschland. Die Partei AfD erreicht 42% der Stimmen. Sie liegt damit weit vor der CDU mit 22%.
1: Platz 5.
0: Eine Kaltfront bringt kräftige Gewitter und Abkühlung nach Österreich. Am Nachmittag ziehen von Westen her schwere Regenschauer und stürmischer Wind auf. Die Temperaturen sinken im Anschluss spürbar.
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4: Ein traumhaft sonniger und sehr warmer Nachmittag liegt vor uns. Die Sonne dominiert das Geschehen im ganzen Land. Nur vereinzelt schauen dann dünnere Wolken vorbei. Im Westen wird es auch zunehmend föhnig, während von Oberösterreich bis ins Nordburgenland ein spürbarer Ost- bis Südostwind bläst. Dazu macht auch Sahara-Staub den Himmel gebietsweise etwas milchig. Das Thermometer zeigt nachmittags 27 bis 33 Grad. Und morgen am Freitag, da wird es noch heißer. Wir erwarten Spitzenwerte von bis zu 36 Grad, eher am späten Nachmittag im Westen Gewitter aufziehen. In der Steiermark hier ist die B117 Buchauer Straße zwischen St. Gallen und Altenmarkt wegen Bauarbeiten in beiden Richtungen weiterhin bis 15 Uhr gesperrt. Und vor der Heimreise aus Slowenien nach Kärnten, vor dem Karawankentunnel auf der A2 Richtung Österreich, hier kommt es wegen Überlastung weiterhin zu Blockabfertigung mit bis zu 15 Minuten Zeitverlust.
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4: Schönen Nachmittag, eine heimische Musiklegende sorgt im Netz gerade für riesiges Schmunzeln und reichlich Gesprächsstoff mit ganz viel Humor und einem pikanten Einblick in ihr Privatleben. Mehr dazu gleich in den UE24 Society News.
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melden uns auch gleich wieder zurück mit einem 80er Superhit von Ray Parker Jr. und Ghostbusters. Mit dabei Texas Lightning mit No No Never sowie die Lost Frequencies gemeinsam mit Basti und Head Down. Vorher werfen wir einen Blick noch auf die aktuellen OE24 Society News. Ja, ein herrlich humorvoller Einblick von Wiener Urgestein Jess Gizzi. Auf Instagram überrascht die beliebte Sängerin ihre Fans mit einem pikanten und überaus vertrauten Clip aus ihrem Beziehungsleben. Gewohnt unverblümt zeigt sich Jess Gizzi mit ihrem Ehemann von der leidenschaftlichen Seite, garniert mit einer großen Portion Humor und einer witzigen Filmanspielung zum Thema Eheleben. Die Community feiert die Künstlerin für ihre Fröhlichkeit und ihre Authentizität. Die ganze Story und das Video, das findet ihr direkt online auf oe24.at.

0: In dieser Stunde wird es auf jeden Fall noch Breathless mit The Course. Mit dabei auch Leonie. Unbedingt dranbleiben.
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1: Blutbrunnen sorgt für Wirbel im Prater. Vor einer Geisterbahn staunen Besucher in Wien über rotes Brunnenwasser. Außerdem Geständnis im Wiener Mordprozess. Vor dem Richter in Wien hat der Angeklagte die Tötung seiner Ex-Freundin gestanden. Und aktuell top geklickt, Trump ruft Notstand für Stromnetz aus. Der US-Präsident will mit einem Dekret das heimische Stromnetz vor Hackerangriffen schützen.
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1: Der Wetterblick auf OE24. Ein herrlich sonniger Nachmittag bei heißen 27 bis 33 Grad. Lebhafter Wind gibt's im Osten und Föhn im Westen. Die sorgen hier für Bewegung in der Luft. Achtung auf einer Gefahrenstelle in der Wiener Innenstadt. Auf der Roten Turmstraße, hier gibt es in beiden Richtungen zwischen Brandstätte und Hohem Markt Behinderungen durch einen defekten Bus der Wiener Linien. In Niederösterreich entspannt sich die Lage auf der A2 Südautobahn Richtung Wien. Die Auffahrt Wiener Neustadt West ist nach dem Unfall wieder frei. Auf dem getrennten rechten Fahrstreifen, hier verliert sie nur mehr bis zu 10 Minuten. In Salzburg gibt es auf der A10 Tauernautobahn Richtung Salzburg vor dem Helbersberg-Tunnel Blockabfertigung. Und in Kärnten bzw. Slowenien vor dem Karawankentunnel auf der A2 Richtung Österreich. Hier braucht ihr bei der Blockabfertigung aktuell bis zu 30 Minuten mehr Zeit.
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13: Platz 1.
14: Donald Trump ruft den nationalen Notstand aus. Die USA wollen das heimische Stromnetz vor ausländischen Angriffen schützen. Ein neues Dekret verbietet nun den Einbau bestimmter Teile.
13: Platz 2.
14: Ein Kleinflugzeug ist in den Attersee in Oberösterreich gestürzt. Einsatzkräfte haben 2 Leichen im Cockpit geortet. Die Bergung aus 160 Metern Tiefe wurde verschoben.
13: Platz 3.
14: In Wien hat ein spektakulärer Mordprozess begonnen. Ein 33-jähriger Mann hat gestanden, seine Ex-Freundin erwürgt zu haben. Er hat die Trennung von der Frau nicht akzeptiert.
13: Platz 4.
14: Eine neue Umfrage sorgt in Deutschland für ein Politbeben. Vor der Landtagswahl in Sachsen-Anhalt liegt die AfD bei 42%, die CDU erreicht nur 22%.
13: Platz 5.
14: 2 angebliche Blutbrunnen sorgen im Wiener Prater für Aufsehen. Vor einer Geisterbahn sprudelt rot gefärbtes Wasser in die Becken. Die Attraktion zieht aktuell zahlreiche Besucher an.
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15: Wir genießen einen absolut hochsommerlichen Nachmittag. Der Himmel zeigt sich ja meist strahlend blau, stellenweise durch etwas Sahara-Staub leicht eingetrübt. Während im Westen der Föhn greift, weht im Nordosten ein lebhafter Südostwind.

0: draußen am Nachmittag Spitzenwerte zwischen 27 und heißen 33 Grad. Und wer schon an morgen Freitag denkt, der Tag bringt dann uns den vorläufigen Hitzegipfel mit gewaltigen 29 bis 36 Grad, ehe der Wind auf West dreht und im Laufe des Spätnachmittags erste kräftige Gewitter bringt. Achtung, weiterhin in der Wiener Innenstadt. Auf der Roten Turmstraße sorgt ein defekter Bus der Wiener Linien in beiden Richtungen zwischen Brandstätte und Hohem Markt für Behinderungen. In Salzburg gibt es eine neue Verkehrsbehinderung direkt in der Stadt. Auf der Eberhard-Fugger-Straße kommt es hier zwischen Geisbergstraße und Fürbergstraße nach einem Unfall zu wechselseitigen Anhaltungen. Auf der A10-Tauernautobahn Richtung Salzburg, hier müsst ihr vor dem Helbersberg-Tunnel wegen Blockabfertigung etwas mehr Zeit einplanen. Auch in Niederösterreich fließt der Verkehr auf der A2 bei Wiener Neustadt West nach den Einsätzen wieder ungehindert. Und in Kärnten bzw. Slowenien vor dem Karabankentunnel auf der A2 Richtung Österreich rechnet hier bei der Blockabfertigung nach wie vor mit bis zu 30 Minuten Zeitverlust.
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0: Es ist kurz nach 14 Uhr und das Nachmittagstief, das hat keine Chance. Knackige Beats und lückenlose Hits bringen hier frischen Schwung ins Büro, nach Hause und ins Auto. Und in dieser Stunde, da gibt es wieder die Chance auf ein Wochenfinalticket für das Finale am Freitag. Am besten jetzt noch mitspielen auf oe24radio.at.
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0: 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Felix Jähn, Pride.
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0: 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Also nutzt jetzt nochmal die Zeit, meldet euch an auf unserer Homepage. Ja, und drückt euch wie immer die Daumen. Vielleicht hören wir uns ja gleich.

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6: Mordprozess um Jennifer S. gestartet. Der Angeklagte hat die Tötung seiner Ex-Freundin vor dem Wiener Landesgericht gestanden. Außerdem hunderte Tote nach Flutwelle in Nepal. Nach einem Gletscherabbruch im Himalaya werden noch immer knapp 1500 Menschen vermisst. Und derzeit top geklickt, Trump verhängt Notstand für US-Stromnetz. Ein Präsidentenerlass soll die Energieversorgung in den USA vor Hackerangriffen schützen.
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6: Der Nachmittagscheck. Sonne pur am Nachmittag bei 27 bis 33 Grad. Föhn im Westen und spürbarer Wind im Osten begleiten uns durch den Tag. In Kärnten, hier braucht ihr auf der A10 Tauernautobahn Richtung Villach etwas Geduld. Zwischen Gmünd-Maltertal und dem Knotenspital Millstättersee läuft vor dem Trevesing-Tunnel Blockabfertigung

0: mit bis zu 15 Minuten Zeitverlust. Und für die Einreise aus Slowenien vor dem Karawankentunnel auf der A2 Richtung Österreich, hier verliert sie bei der Blockabfertigung derzeit bis zu 20 Minuten. In Salzburg, hier gibt es auf der A10 Tauernautobahn Richtung Salzburg vor dem Helbersbergtunnel Blockabfertigung. Dazu verliert sie auch auf der L101 Marzeer Landesstraße in Bergheim nach einem Unfall bis zu 10 Minuten. Ebenfalls nach einem Unfall im Stadtgebiet von Salzburg kommt es auf der Eberhard-Fugger-Straße zu wechselseitigen Anhaltungen.
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1: Jennifer Lopez featuring David Guetta. Save Me Tonight.

0: Schudderlapp. Wir haben in dieser Stunde wieder ein Wochenfinalticket zu vergeben. Es geht ab nach Pottenbrunn.
1: Hallo?
0: Ja, hallo. Welchen Radiosender hörst du denn?
1: OE24.
0: Richtige Antwort. Servus. Hallo. Ist da die Daniela
1: hallo.
0: Dran?
1: Jawohl.
0: Jawohl. Daniela, was machst du gerade?
1: Ich sitze im Garten und genieße die Sonne.
0: Wow, schön. Hast du gerade schönes Wetter bei dir?
1: Ja, sehr schön ist es gerade.
0: Ja, super. So soll es sein, Daniela.
1: Ja, genau.
0: Du hast alles richtig gemacht, du hast abgehoben und die richtige Antwort genannt. Das bedeutet, du bist morgen mit dabei beim großen Finale.
1: Ja, das freut mich. Super.
0: Du, Daniela, du hast dich angemeldet und du hast das Grand Resort Hurghada ausgesucht. Warum gerade dieses Hotel?
1: Ich finde Hurghada sehr schön. Mhm. Ich war zwar noch nie dort, aber ich finde es trotzdem sehr schön von ganzen Erzählungen und Fotos und Bildern. Darum habe ich dieses Hotel gewählt.
0: Ja, dann drücke ich dir nochmal die Daumen, gell?
1: Und ja, danke schön.
0: Wünsche dir auf jeden Fall einen wunderschönen Tag. Ja, genieß die Sonne bei dir.
1: Ja, danke schön.
0: Danke fürs OE24 hören. Mach's gut, gell? Baba.
1: Ja, danke auch. Danke
0: ciao,
1: auch.
0: Baba. Heute habe ich auf jeden Fall noch Platz für den morgigen Finaltag. Meldet euch noch an auf oe24radio.at.
2: Jetzt der nächste Superhit aus den Charts. Chris the Serendi, good old

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10: Platz 1.
11: Im Himalaya hat ein Gletscherabbruch schwere Fluten ausgelöst. Knapp 300 Tote sind in Nepal bereits geborgen. 1500 Menschen werden vermisst. Experten warnen vor neuen Fluten.
10: Platz 2.
11: US-Präsident Trump hat den nationalen Notstand ausgerufen. Er will damit das amerikanische Stromnetz vor Angriffen schützen. Der Einbau ausländischer Bauteile ist ab sofort verboten.
10: Platz 3.
11: Ein Flugzeugabsturz im oberösterreichischen Attersee hat 2 Tote gefordert. Einsatzkräfte haben 2 Leichen im Wrack entdeckt. Die deutsche Maschine ist kurz nach dem Start abgestürzt.
10: Platz 4.
11: Die OE24 Media Group verstärkt ihre Führung. Oliver Böhm wird neuer Chief Commercial Officer für TV und Radio. Der erfahrene Medienmanager hat zuvor jahrelang die ORF Enterprise geleitet.
10: Platz 5.
11: Rapid Wien hat den Aufstieg in die Conference League verpasst. Die Hütteldorfer haben das Heimspiel im Elfmeterschießen verloren. Trotz Überzahl ist die Mannschaft überraschend an Harz gescheitert.
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13: Ein kaiserlicher Nachmittag zieht durch Österreich. Die Sonne scheint fast überall ungestört vom Himmel, der durch feinen Sahara-Staub stellenweise leicht diesig wirkt. Der Föhn im Westen und der lebhafte Wind von Oberösterreich bis ins Nordburgenland halten die Luft auf Trab. Wir messen sehr warme bis heiße 27 bis 33 Grad. Blicken wir auf morgen Freitag. Der Start dann ins Wochenende verläuft extremer mit drückender Hitze bis zu 36 Grad, stürmischem Föhn und ab dem Nachmittag ersten Gewittern von Vorarlberg bis Nordtirol.

0: Tirol. In Wien gibt es zwei neue Verzögerungen. Auf der Brigittenauerlände verliert ihr zwischen Gürtelbrücke und Nordbrücke nach einer Unfallräumung bis zu 10 Minuten. Zudem staut es sich auf der Schüttelstraße zwischen Kurzbauergasse und Franzensbrücke wegen eines Feuerwehreinsatzes. In Kärnten hier braucht ihr auf der A10 Tauernautobahn Richtung Villach Geduld. Zwischen Gmünd-Maltertal und dem Knotenspital Millstättersee läuft vor dem Trebesing-Tunnel weiter in Blockabfertigung mit bis zu 15 Minuten plus. Vor der Einreise aus Slowenien auf der A2 Richtung Österreich, hier verliert sie vor dem Karawankentunnel bei der Blockabfertigung bis zu 20 Minuten. Und in Salzburg auf der A10 Tauernautobahn Richtung Salzburg müsst ihr vor dem Helbersberg-Tunnel aber weiterhin mit Blockabfertigung rechnen.
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Die beste Mischung aus aktuellen Chartkrachern und zeitlosen Popklassikern sorgt für erstklassige Stimmung am Nachmittag. Wir hören gleich einen 80er-Hit von Starship mit Nothing's Gonna Stop Us Now. Jetzt gibt's Little Nas X.

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3: Andreas Gabalier widmet Song an Didi Mateschitz. Der Volks-Rock'n'Roller ehrt den verstorbenen Mentor auf seinem neuen Album. Außerdem lebenslange Haft im Mordfall Jennifer S. Das Wiener Landesgericht hat den Ex-Freund der getöteten Studentin verurteilt. Und derzeit top geklickt, Stromnotstand in den USA ausgerufen. Donald Trump schützt das nationale Energienetz per Dekret vor Cyberattacken.
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3: Das Wetterupdate auf OE24. Sonne pur am Nachmittag bei 27 bis 33 Grad. Der Sahara-Staub sorgt aber gebietsweise für den leicht milchigen Himmel. In Wien sorgt der Feuerwehreinsatz auf der Schüttelstraße für erhebliche Sperren. Zwischen der Kurzbauergasse und der Franzensbrücke ist komplett gesperrt. Der Rückstau reicht bereits bis zur Stadionbrücke zurück. In Oberösterreich braucht er auf der B1 Wiener Straße bei Wels Geduld. Richtung Salzburg ist die B1 zwischen der A8 Anschlussstelle Wels West und Gunskirchen wegen Bauarbeiten gesperrt. In Richtung Wien staut er sich vor der Baustelle um bis zu 30 Minuten. In Salzburg hier läuft auf der A10 Tauernautobahn Richtung Salzburg vor dem Helbesberg-Tunnel weiter in die Blockabfertigung. Und vor der Einreise aus Slowenien nach Kärnten, hier verliert sie auf der A2 vor dem Karawankentunnel bei der Blockabfertigung nach wie vor bis zu 20 Minuten.
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0: Nach dem Sensationseinzug in die Königsklasse steht heute der nächste Meilenstein an. Um 18 Uhr erfahren die Linzer ihre 8 Gegner für die Champions League Ligaphase. Im Voting auf oi24radio.at zeigen sich 63% überzeugt davon, dass der LASK auch gegen die Weltelite überzeugen wird. Und aus der oi24 Community gibt es auch volle Rückendeckung, sowie von der Daniela aus Niederösterreich. Was sagst du denn nach dem Wunder von Linz? Kann der LASK jetzt auch in der Champions League überzeugen?
1: Oh, ich glaube schon, weil die sind momentan sehr, sehr stark.
0: Ja. Okay, ja. Cool. Das heißt, du drückst auf jeden Fall dem LASK die Daumen, ha?
1: Jawohl, jawohl.
0: Jawohl. Der Countdown läuft, Spannung pur, eben um 18 Uhr bei der großen Auslosung. Aus 4 Töpfen mit je 9 Teams werden die 36 Teilnehmer gezogen.
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3: Nico Santos, Why Don't You Stay? Why Don't You Stay? 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
10: Platz 1.
11: Donald Trump ruft den nationalen Notstand für das US-Stromnetz aus. Er hat per Dekret den Kauf ausländischer Bauteile verboten. Das US-Justizministerium befürchtet Angriffe auf die Infrastruktur.
10: Platz 2.
11: Ein Wiener Gericht hat einen Mann zu lebenslanger Haft verurteilt. Der Angeklagte hat seine Ex-Freundin vor 8 Jahren eiskalt erwürgt. Er hat die Tat vor den Richtern vollumfänglich gestanden.
10: Platz 3.
11: Eine Naturkatastrophe erschüttert die Himalaya-Region in Nepal. Ein Abbruch von Gletschern hat gigantische Flutwellen ausgelöst. Einsatzkräfte haben bereits fast 300 Tote geborgen.
10: Platz 4.
11: American Airlines fliegt in Zukunft direkt von Wien in die USA. Die Airline verbindet die Bundeshauptstadt ab Mai 2027 mit Philadelphia. Das stärkt den Tourismus in Österreich.
10: Platz 5.
11: Die Formel 1 plant erhebliche Änderungen für den Rennkalender. Der anhaltende Konflikt im Nahen Osten sorgt aktuell für große Unsicherheit. Ausweichen wird die Motorsportklasse wohl nach China.
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13: Der Wetterblick auf OE24. Der spätere Nachmittag präsentiert sich weiterhin von seiner besten und wärmsten Seite. Wir genießen Temperaturen zwischen 27 und 33 Grad bei lebhaftem Wind im Norden und Osten sowie Föhn in den westlichen Tälern. Wolken bleiben heute die absolute Ausnahme. Für die Pläne morgen Freitag gilt, Badesachen einpacken. Die Temperaturen, die klettern auf schweißtreibende 29 bis 36 Grad, bevor in den Abendstunden von Westen her stürmischer Wind und Schauer durchziehen. In Wien nimmt der Feierabendverkehr spürbar zu. Auf der A23 Richtung Hirschstetten, hier verliert er zwischen dem Verteilerkreis Favoriten und dem Knoten Prater abschnittsweise bis zu 25 Minuten. Auf der Schüttelstraße staut es sich nach dem Feuerwehreinsatz zwischen Stadionbrücke und Kurzbauergasse weiterhin um bis zu 20 Minuten. Dazu kommt noch Stau auf der Uranierstraße Richtung Franz-Josefs-Quai. In Oberösterreich, hier braucht ihr auf der B1 Wiener Straße bei Wels Geduld. Richtung Salzburg ist die B1 zwischen der A1

0: 8 Anschlussstelle Wels-West und Gunskirchen wegen Bauarbeiten gesperrt. In Richtung Wien verliert sie im Baustellenbereich bis zu 30 Minuten. Und vor der Einreise aus Slowenien nach Kärnten rechnet ihr auf der A2 vor dem Karawankentunnel bei der Blockabfertigung weiterhin mit bis zu 20 Minuten Zeitverlust.
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0: Schönen Donnerstagnachmittag. Maximale Abwechslung im Radio bringt die ideale Motivation eben für den Nachmittag. Und in dieser Stunde gibt's wieder die nächste Chance auf eines der begehrten Wochenfinaltickets. Am besten jetzt mitspielen auf ue24radio.at.
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1: Die Bundesregierung hat mit 404 persönlichen Mitarbeitern den größten Mitarbeiterstab der Geschichte. Die Kabinette kosten monatlich 3,65 Millionen Euro an Steuergeld, angeführt vom Ressort von Vizekanzler Andreas Babler. Weitere Details gibt es auf oe24.at.
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5: Luxusflug für Harry und Meghan. Das Paar zahlt für den Privatjet von Kalifornien nach England über 100.000 Euro. Außerdem, American Airlines fliegt künftig nach Wien. Die Fluglinie verbindet ab Mai 2027 die Bundeshauptstadt direkt mit Philadelphia. Und er hat zur Top geklickt, Kostenrekord bei Ministerbüros in Wien. Die Regierung beschäftigt aktuell 404 persönliche Mitarbeiter für 44 Millionen Euro im Jahr.
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5: Der Wettercheck auf OE24. Ein traumhaft sonniger Nachmittag im ganzen Land bei 27 bis 33 Grad. In Wien staute sich im Feierabendverkehr auf der A23 Richtung Hirschstetten zwischen dem Verteilerkreis Favoriten und dem Knoten Prater nach einem Unfall abschnittsweise um bis zu 25 Minuten. Am inneren Gürtel verliert ihr zwischen AKH und Nussdorfer Straße bis zu 10 Minuten. In Niederösterreich verlangsamt ein Unfall die Fahrt auf der A1 Westautobahn Richtung Wien. Zwischen Melk und Losdorf braucht ihr bis zu 10 Minuten länger. In Oberösterreich bleibt auf der B1 Wiener Straße bei Wels die Sperre Richtung Salzburg zwischen Wels West und Gunskirchen aufrecht. In Richtung Wien staut es sich im Baustellenbereich um bis zu 30 Minuten. In Salzburg gibt es auf der A10 Tauernautobahn Richtung Salzburg vor dem Helbersberg-Tunnel wieder Blockabfertigung. Rechnet auch hier mit bis zu 30 Minuten Zeitverlust. Und vor der Einreise aus Slowenien nach Kärnten, hier braucht ihr auf der A2 vor dem Karawankentunnel viel Geduld bei der Blockabfertigung. Hier verliert sie aktuell bis zu 40 Minuten.
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8: Holly Humberstone, To Love Somebody.
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0: Für heute gibt es noch ein Wochenfinalticket. Angemeldet hat sich auch die Katrin aus Judenburg. So, abheben muss jetzt erstmal.
1: Sie sind in der Sprachbox von 4, 3, 6.
0: Ja, ei. Man ist vielleicht gerade beschäftigt, kann gerade nicht abheben. Ja, die Sprachbox, sie bringt auch kein Wochenfinalticket für den morgigen Finaltag. Na gut. Morgen früh in Good Morning Austria, da gibt es wieder die nächste Chance auf ein Wochenfinal-Ticket für unser ECI-Gewinnspiel. Alle Infos findet ihr wie gewohnt auf oe24radio.at. Wir genießen jetzt Superhits und gute Laune mit Tampa City und Self-Aware. Ich wünsche euch einen schönen Nachmittag.

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9: Platz 1.
10: Die Regierung verzeichnet Rekordausgaben für ihr Personal. 404 Mitarbeiter arbeiten in den Kabinetten. Die Ausgaben für externe Berater liegen bei 11,4 Millionen Euro.
9: Platz 2.
10: Ein Mann hat 2 Menschen in Deutschland getötet. An einer Schule in Brandenburg sind eine 18-jährige Frau und ein Helfer umgekommen. Die Polizei hat den Verdächtigen festgenommen.
9: Platz 3.
10: Donald Trump hat in den USA den Notstand ausgerufen. Die Maßnahme soll das US-Stromnetz vor ausländischen Angriffen schützen. Die Regierung befürchtet Sicherheitsrisiken durch fremde Bauteile.
9: Platz 4.
10: Ein Mann ist in Wien zu lebenslanger Haft verurteilt worden. Der Angeklagte hat gestanden, seine 21-jährige Ex-Freundin getötet zu haben. Das Verbrechen ist jahrelang unaufgeklärt geblieben.
9: Platz 5.
10: American Airlines bietet künftig Direktflüge von Wien in die USA an. Ab Mai 2027 gibt es tägliche Flüge nach Philadelphia. Der Flughafen Wien baut damit sein Angebot aus.
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11: Ein perfekter, warmer Feierabend steht vor der Tür. Das Wetter zeigt sich im ganzen Land trocken, meist sonnig und ausgesprochen mild. Bei aktuellen Werten um die 27 bis 33 Grad. Der Föhn bläst in den Bergen munter weiter. In der Nacht bleibt es ruhig und trocken. Morgen am Freitag erwartet uns dann eine echte Rekordhitze. Das Thermometer klettert auf bis zu 36 Grad, ehe sich gegen Abend von Vorarlberg bis Oberösterreich stürmische Gewitter ankündigen. In Wien staute sich im Feierabendverkehr auf der A23 Richtung Hirschstetten zwischen dem Verteilerkreis Favoriten und dem Knoten Prater nach einem Unfall abschnittsweise um bis zu 25 Minuten. Am inneren Gürtel verliert ihr hier zwischen AKH und Nussdorfer Straße bis zu 10 Minuten. In Oberösterreich verlangsamt ein defektes Fahrzeug die Fahrt auf der A7 Mühlkreis Autobahn Richtung Westautobahn zwischen der Prinz-Eugen-Straße und dem Knoten Linz. Hier braucht ihr bis zu 25 Minuten länger. Auf der B1 Wiener Straße bei Wels bleibt die Sperre Richtung Salzburg zwischen Wels West und Gunskirchen aufrecht. Richtung Wien, hier braucht ihr im Baustellenbereich bis zu 30 Minuten länger. In Salzburg verlangt die A10 Tauernautobahn Richtung Salzburg viel Geduld. Zwischen Lammertal-Hüttau und Werfen staute sich um bis zu 40 Minuten. Direkt danach schließt die Blockabfertigung vor dem Helbersberg-Tunnel an. Und vor der Einreise aus Slowenien nach Kärnten, hier verliert ihr auf der A2 vor dem Karawankentunnel bei der Blockabfertigung nach wie vor bis zu 40 Minuten.
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0: Bei Austria Wien eskaliert der interne Machtkampf. ÖFB-Star David Alaba und eine Investorengruppe ziehen vor Gericht, um die Verlängerung von Wirtschaftsvorstand Harald Zagicek per Veto zu blockieren. Weitere Details gibt's auf oe24.at.
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16: Alaba klagt gegen Austria-Vorstand. Der ÖFB-Kapitän zieht mit einer Investorengruppe in Wien vor Gericht. Außerdem Bundesländeraufstand gegen Babler-Paket. 7 Bundesländer laufen Sturm gegen die neuen Medienförderungspläne. Und derzeit top geklickt. Rekordausgaben für Ministerkabinette. Österreichs Regierung zahlt jährlich 44 Millionen Euro für Mitarbeiter.
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18: Ein traumhafter Feierabend mit viel Sonne bei 27 bis 33 Grad. Morgen am Freitag schraubt sich die Hitze auf schweißtreibende 36 Grad hinauf. Achtung auf eine akute Gefahr auf der A1 Westautobahn Richtung Wien. Zwischen Pöchlern und Losdorf steht ein Fahrzeug in Brand. Es gibt starke Rauchentwicklung. Die Autobahn ist in Richtung Wien komplett gesperrt. Ihr verliert derzeit bis zu 45 Minuten. In Wien staut er sich im Feierabendverkehr auf der A23 Richtung Hirstetten zwischen dem Verteilerkreis Favoriten und dem Knoten Prater nach einem Unfall abschnittsweise um bis zu 25 Minuten. Am inneren Gürtel, hier verliert ihr zwischen AKH und Nussdorfer Straße bis zu 10 Minuten. In Oberösterreich verlangsamt sein defektes Fahrzeug die Fahrt auf der A7 Mühlkreisautobahn Richtung Westautobahn mit bis zu 25 Minuten Zeitverlust. Auf der B1 Wiener Straße bei Wels bleibt die Sperre Richtung Salzburg aufrecht.

0: Richtung Wien braucht ihr im Baustellenbereich auch bis zu 30 Minuten länger. In Salzburg verlangt die A10 Tauernautobahn Richtung Salzburg Geduld. Zwischen Lammertal, Hüttau und Werfen verliert ihr bis zu 40 Minuten. Und vor der Einreise aus Slowenien nach Kärnten verliert ihr auf der A2 vor dem Karawankentunnel bei der Blockabfertigung nach wie vor bis zu 40 Minuten.
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Monaco ruft. Heute ab 18 Uhr erfährt der LASK seine 8 Champions League-Gegner. Nach dem historischen Aufholwunder gegen Celtic Glasgow gibt's der LASK sein Debüt in der Champions League-Auslosung. Gespielt wird im neuen Liga-Phase-Modus mit 36 Clubs. Die Linzer stecken in Top 4 und bekommen aus allen 4 Töpfen jeweils 2 Vereine zugelost. Macht insgesamt 4 Heimspiele in Linz und 4 Auswärtsspiele von September bis Jänner. Damit ist auch garantiert absolute Weltstars und Top-Clubs wie Real Madrid, Bayern München, Manchester City oder Paris Saint-Germain kommen fix nach Österreich. Los geht das Abenteuer Königsklasse bereits zwischen dem 8. und 10. September.

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7: Platz 1.
8: Der LASK wartet gespannt auf seine Gegner in der Königsklasse. Die Auslosung der Champions League startet ab 18 Uhr. 36 Teams machen mit. Die Linzer sind im vierten Topf eingeteilt.
7: Platz 2.
8: Die österreichische Bundesregierung verursacht hohe Kosten. 404 Mitarbeiter arbeiten derzeit in den Büros. 11,4 Millionen Euro flossen in externe Verträge. Das zeigt eine Anfrage.
7: Platz 3.
8: Bei der Wiener Austria gibt es einen Rechtsstreit. Fußballprofi David Alaba klagt mit Investoren den Vorstand an. Grund ist die Verlängerung von Manager Harald Zagicek. Die Gruppe hält die Mehrheit.
7: Platz 4.
8: Ein Mordprozess in Wien endet mit lebenslanger Haft. Der 33-jährige Angeklagte hat seine Ex-Freundin erwürgt. Er hat sich vor Gericht geständig gezeigt, das Urteil ist nicht rechtskräftig.
7: Platz 5.
8: Prinz William und Kate reisen im normalen Linienflug. Das royale Paar verzichtet im Urlaub bewusst auf Privatjets. Harry und Meghan sind dagegen im Luxusjet angereist. Das sorgt für Gesprächsstoff.
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10: Wir gleiten entspannt in den Donnerstagabend. Die Sonne, die verabschiedet sich dann langsam hinter den Bergen, während der Föhn im Westen allmählich nachlässt. Überall im Land bleibt es trocken und angenehm warm. Die Nacht, die verläuft dann mild und größtenteils klar. Morgen am Freitag steht uns ein feuriger Hitzetag bevor. Die Sonne strahlt dann ungestört. Die Werte, die steigen auch auf drückende 29 bis 36 Grad. Und im Laufe des späten Nachmittags ziehen im Westen auch erste kräftige Gewitter auf. Weiterhin große Vorsicht auf der A1 Westautobahn Richtung Wien. Wegen eines brennenden Fahrzeugs und starker Rauchentwicklung bleibt die Autobahn zwischen Pöchlern und Losdorf komplett gesperrt. Hier verliert dort aktuell bis zu 45 Minuten. Zudem ist auch die Auffahrt Pöchlern Richtung Wien nach einem Unfall gesperrt. In Wien wird auch das Vorankommen auf der A23 Richtung Hirstetten zur Geduldsprobe. Zwischen dem Verteilerkreis Favoriten und dem Knoten Prater staute sich im Feierabendverkehr abschnittsweise mit bis zu 35 Minuten. In Oberösterreich entspannt sich die Lage auf der A7 Mühlkreisautobahn Richtung Westautobahn etwas. Der Zeitverlust zwischen Prinz-Eugen-Straße und dem Knoten Linz liegt bei noch 15 Minuten. In Salzburg auf der A10 Tauernautobahn Richtung Salzburg. Hier verliert er zwischen Lammertal, Hüttau und Werfen bis zu 35 Minuten. In Tirol schlägt das Verkehrsaufkommen auf der B179 Fernpassstraße Richtung Deutschland zu. Vor dem Grenztunnel Füssen läuft Blockabfertigung. Und vor der Einreise aus Slowenien nach Kärnten. Hier verliert er auf der A2 vor dem Karawankentunnel bei der Blockabfertigung weiterhin bis zu 40 Minuten.
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10: Der Start in den Abend mit dem Champions League-Krimi kurz nach 18 Uhr. Und genau in diesem Moment schaut ganz Fußball Österreich gespannt auf die Auslosung. Aus 4 Töpfen bekommt der LASK jeweils 2 Teams zugelost. Das bedeutet 8 gigantische Partien in der Ligaphase. Auf oe24.at läuft auch ab sofort der Live-Ticker.
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2: Alaba klagt gegen Austria-Vorstand. Der ÖFB-Kapitän zieht mit einer Investorengruppe in Wien vor Gericht. Außerdem Bundesländeraufstand gegen Babler-Paket. 7 Bundesländer laufen Sturm gegen die neuen Medienförderungspläne. Und derzeit top geklickt. Rekordausgaben für Ministerkabinette. Österreichs Regierung zahlt jährlich 44 Millionen Euro für Mitarbeiter.
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2: Ein traumhafter Feierabend mit viel Sonne bei 27 bis 33 Grad. Morgen am Freitag schraubt sich die Hitze auf schweißtreibende 36 Grad hinauf. Wegen des brennenden Fahrzeugs und starker Rauchentwicklung ist die Fahrbahn bei Losdorf gesperrt. Der Stau reicht inzwischen bis Ips-Wieselburg zurück, rechnet mit einem Zeitverlust von bis zu 1 Stunde und 25 Minuten. Zudem bleibt auch die Auffahrt Pöchlern Richtung Wien gesperrt. Ebenfalls Vorsicht auf der A4 Ostautobahn Richtung Ungarn. Nach einem Unfall staute sich hier bei Bruck an der Leiter Ost. In Wien verlangt die A23 Richtung Hierstetten Geduld. Zwischen dem Verteilerkreis Favoriten und dem Knoten Prater staute sich abschnittsweise mit bis zu 35 Minuten Zeitverlust. In Tirol läuft auf der B179 Fernpassstraße Richtung Deutschland vor dem Grenztunnel Füssen nach wie vor die Blockabfertigung. Und vor der Einreise aus Slowenien nach Kärnten, hier verlierte auf der A2 vor dem Karawankentunnel bei der Blockabfertigung weiterhin bis zu 40 Minuten.
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4: 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Felix Jähn, Cry.

wünsche euch einen schönen Donnerstagabend mit OE24. Musik gibt's jetzt von Sabrina Carpenter und Man Child.

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3: Platz 1.
4: 7 Bundesländer laufen Sturm gegen das Medienpaket von Vizekanzler Babler. Grund ist der Ausschluss von Gratismedien von der Förderung. Die Bundesländer fordern rasche Korrekturen am Entwurf.
3: Platz 2.
4: David Alaba und weitere Investoren klagen gegen den Vorstand von Austria Wien. Grund ist die umstrittene Verlängerung von Wirtschaftsvorstand Harald Sagicek. Die Gruppe fordert ein Vetorecht ein.
3: Platz 3.
4: Der Ex-Freund von Jennifer S. wird zu lebenslanger Haft verurteilt. Der 33-jährige Angeklagte zeigte sich vor dem Landesgericht Wien vollgeständig. Er hatte die Frau aus Wut erwürgt.
3: Platz 4.
4: Oliver Böhm wird neuer Vertriebschef der OE24 Media Group. Der Medienprofi übernimmt die Funktion des Chief Commercial Officers für TV und Radio. Er verantwortet künftig die Vermarktungsstrategie.
3: Platz 5.
4: American Airlines bietet künftig Direktflüge von Wien nach Philadelphia an. Die Verbindung startet im Mai 2027. Sie stärkt den Tourismus und die heimische Wirtschaft.
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6: Wir gleiten entspannt in den Donnerstagabend. Die Sonne, die verabschiedet sich dann langsam hinter den Bergen, während der Föhn im Westen allmählich nachlässt. Überall im Land bleibt es trocken und angenehm warm. Die Nacht, die verläuft dann mild und größtenteils klar. Morgen am Freitag steht uns ein feuriger Hitzetag bevor. Die Sonne strahlt dann ungestört. Die Werte, die steigen auch auf drückende 29 bis 36 Grad. Und im Laufe des späten Nachmittags ziehen im Westen auch erste kräftige Gewitter auf.
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5: Taylor Swift, Opelite.
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9: Fever Dream.
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4: Harry Styles, American Girls. American Girls.

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1: Jennifer Lopez featuring David Guetta. Save Me Tonight.

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